0: sogenannte Rentenreform. Teil der Reform ist ja eine neue Kapitalrente für die Arbeitgeber und Beschäftigte, zusätzlich zum normalen Beitrag 2% des Bruttoeinkommens zahlen sollen. Dulger sagt, wer eine kapitalgedeckte Säule aufbauen will, der muss die Beitragsbelastung dafür aber an anderer Stelle senken.
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1: Und jetzt ganz frisch. Die aktuelle von Martin Garrix und Ed Sheeran. Repeat it.
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3: Mit Hendrik Daum. Der Christopher Street Day in Berlin ist am späten Abend abgebrochen worden. Laut Polizei wurden in der Nähe der Abschlusskundgebung mehrere Menschen von einem Fahrzeug angefahren. Ein weißer Transporter soll mit hoher Geschwindigkeit in der Parkanlage Tiergarten in eine Menschenmenge gerast sein. Eine Frau kam dabei ums Leben. Von weiteren 16 Verletzten schweben laut den Behörden 3 in Lebensgefahr. Die Polizei fahndet mit über 2000 Einsatzkräften nach dem Täter. Zeugen berichten, er habe auf der Flucht mehrere Menschen durch Messerstiche verletzt. Berlins regierender Bürgermeister Wegner spricht von einem Angriff auf unsere freie und weltoffene Gesellschaft. Der Vorsitzende der CSU-Landesgruppe im Bundestag, Hoffmann, fordert ein Rüstungsabkommen mit der Ukraine, um die Bundeswehr mithilfe ukrainischer Drohnentechnologie aufzurüsten. Hoffmann sagte der Bild am Sonntag, Deutschland werde die Hilfe für die Ukraine unter allen Umständen fortsetzen. Gleichzeitig habe Kiew im Bereich Drohnen und Drohnenabwehr herausragende Fähigkeiten entwickelt. Die Bayreuther Festspiele haben sich zum 150. Jubiläum klar gegen einen Rechtsruck in Politik und Gesellschaft gestellt. Festspielleiterin Katharina Wagner rief beim Festakt dazu auf, Nein zu sagen zu Rassismus, Chauvinismus und einer Verharmlosung der Geschichte. Sie verwies dabei auch auf die enge Verknüpfung ihrer Familie mit dem NS-Regime und die besondere Verantwortung der Festspiele. Das Jubiläum sei deshalb weit mehr als ein Anlass zu feiern, betonte Wagner. Ziel müsse es sein, die Tradition ernst zu nehmen, ohne sie zu verklären. Mittlerweile über 250.000 Menschen sind in Frankreich und Spanien vor den massiven Waldbränden in Sicherheit gebracht worden, unter ihnen auch viele Touristen. Im Südwesten Frankreichs haben die anhaltenden Brände eine der größten Evakuierungsaktionen in der Geschichte des Landes ausgelöst. Neben der Feuerwehr beteiligen sich dort auch etwa 1.000 Soldaten an den Löscharbeiten. In Spanien ist der Großraum Madrid besonders betroffen. Bei der Tour de France geht der Führende der Gesamtwertung, Tadej Pogacar, heute mit 6,5 Minuten Vorsprung in die letzte Etappe nach Paris. Nur noch ein Sturz könnte den Sieg des Slowenen verhindern.
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1: Und jetzt ganz frisch die aktuelle von The Bowser, Magnetic.
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2: Mit Hendrik Daum. Der Christopher Street Day in Berlin ist am späten Abend abgebrochen worden. Laut Polizei wurden in der Nähe der Abschlusskundgebung mehrere Menschen von einem Fahrzeug angefahren. Ein weißer Transporter soll mit hoher Geschwindigkeit in der Parkanlage Tiergarten in eine Menschenmenge gerast sein. Eine Frau kam dabei ums Leben. Von weiteren 16 Verletzten schweben laut den Behörden 3 in Lebensgefahr. Die Polizei fahndet mit über 2000 Einsatzkräften nach dem Täter, den sie inzwischen aber identifiziert hat. Dazu Polizeisprecher Florian Naht.
3: Es laufen bereits Maßnahmen gegen diesen Tatverdächtigen, der noch nicht festgenommen worden ist. Allerdings ist dieser Tatverdächtige Polizei bekannt. Er ist uns Polizei bekannt als Angehöriger des islamistischen Milieus hier in Berlin. Und unsere Fahndungsmaßnahmen nach dieser Person laufen mit Hochdruck.
2: Berlins regierender Bürgermeister Wegner sprach von einem Angriff auf unsere freie und weltoffene Gesellschaft. Heute beginnt im brasilianischen Rio de Janeiro die internationale AIDS-Konferenz. Zu dem sechstägigen Forum werden bis zu 10.000 Teilnehmer aus Wissenschaft, Medizin und Politik erwartet. Sie sprechen unter anderem über neue Medikamente, Prävention und die Impfstoffforschung. Aktivisten wollen die AIDS-Konferenz nutzen, um auf Versorgungsengpässe bei Medikamenten und auf Diskriminierung aufmerksam zu machen. In Bayreuth sind am Abend die diesjährigen Richard-Wagner-Festspiele eröffnet worden. Wegen des 150-jährigen Jubiläums gab es zum Auftakt keine Opernpremiere, sondern einen Festakt, unter anderem mit Beethovens 9. Symphonie. Sie erklang auch zur Grundsteinlegung des Bayreuther Festspielhauses im Mai 1872, damals dirigiert von Richard Wagner höchstpersönlich. Zu den Gästen des Festaktes gehörten Bundeskanzler Merz, Altkanzlerin Merkel und Bayerns Ministerpräsident Söder. Bei der Tour de France geht der Führende der Gesamtwertung Tadej Pogacar heute mit 6,5 Minuten Vorsprung in die letzte Etappe nach Paris. Nur noch ein Sturz könnte den Sieg des Slowenen verhindern.
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2: Mit Hendrik Daum einen schönen guten Morgen. Dramatische Szenen am späten Abend am Rande des Christopher Street Day in Berlin. Ein Angreifer hatte einen Transporter in der Parkanlage des Tiergarten absichtlich in eine Menschengruppe gesteuert und mehrere Personen erfasst. Laut Polizei wurde dabei eine Frau getötet. Mindestens 16 Menschen wurden verletzt, 3 von ihnen lebensgefährlich. Der Täter ist noch auf der Flucht. In der Nacht meldete die Polizei aber, der mutmaßliche Verdächtige sei identifiziert. Dazu Polizeisprecher Florian Naht.
3: Es laufen bereits Maßnahmen gegen diesen Tatverdächtigen, der noch nicht festgenommen worden ist. Allerdings ist dieser Tatverdächtige Polizei bekannt. Er ist uns Polizei bekannt als Angehöriger des islamistischen Milieus hier in Berlin. Und unsere Fahndungsmaßnahmen nach dieser Person laufen mit Hochdruck.
2: Gestern hatten in Berlin hunderttausende Menschen den Christopher Street Day gefeiert, um ein Zeichen für Toleranz und Vielfalt zu setzen. In Frankreich und Spanien ist es der Feuerwehr bisher nicht gelungen, die riesigen Waldbrände unter Kontrolle zu bringen. Im Südwesten Frankreichs breiten sich die Flammen weiter landeinwärts aus. Über 200.000 Menschen wurden in Sicherheit gebracht. Die Behörden sprechen von einem noch nie dagewesenen Ausmaß der Brände. In Spanien hat die Regierung für 2 Regionen den Notstand ausgerufen. Die Bayreuther Festspiele haben sich zum 150-jährigen Jubiläum klar gegen einen Rechtsruck in Politik und Gesellschaft gestellt. Festspielleiterin Katharina Wagner rief beim Festakt dazu auf, Nein zu sagen zu Rassismus und zu einer Verharmlosung der Geschichte. Sie verwies dabei auch auf die enge Verknüpfung ihrer Familie mit dem NS-Regime und die besondere Verantwortung der Festspiele. Der Vorsitzende der CSU-Landesgruppe im Bundestag, Hoffmann, fordert ein Rüstungsabkommen mit der Ukraine, um die Bundeswehr mithilfe ukrainischer Drohnentechnologie aufzurüsten. Hoffmann sagte der Bild am Sonntag, Deutschland werde die Hilfe für die Ukraine unter allen Umständen fortsetzen. Gleichzeitig habe Kiew im Bereich Drohnen und Drohnenabwehr herausragende Fähigkeiten entwickelt. Bei der Tour de France geht der Führende der Gesamtwertung, Tadej Pogacar, heute mit 6,5 Minuten Vorsprung in die letzte Etappe nach Paris. Nur noch ein Sturz könnte den Sieg des Slowenen verhindern.
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2: Mit Stefan Schütz. Guten Morgen. Entsetzen am späten Abend in Berlin. Am Rande des Christopher Street Day hat ein Angreifer ein Fahrzeug in eine Menschengruppe gesteuert und mehrere Personen erfasst. Laut Polizei wurde eine Frau getötet, mindestens 16 Menschen wurden verletzt, 3 von ihnen lebensgefährlich. Der Täter ist noch auf der Flucht, konnte von der Polizei aber mittlerweile identifiziert werden. Bei ihm soll es sich um einen polizeibekannten Mann aus der islamistischen Szene handeln, Oberbürgermeister Wegner.
3: Viele feiernde Menschen, die glücklich waren, die Vielfalt dieser Stadt gefeiert haben, die Weltoffenheit, die Freiheit, ja auch die Liebe. Dieser Tag wurde durch diese schreckliche Tat beendet.
2: In Frankreich und Spanien versuchen weiter tausende Einsatzkräfte, die verheerenden Waldbrände unter Kontrolle zu bringen. Die französische Regierung schickte weitere 500 Soldaten sowie ein Militärflugzeug vom Typ A400M in das Brandgebiet im Südwesten des Landes. Dort mussten inzwischen etwa 260.000 Menschen vor den Flammen in Sicherheit gebracht werden. Im Nachbarland Spanien gut 60.000. Nach der Kabinettsumbildung hat eine Debatte über Reformen im Gesundheitswesen begonnen. Der designierte Gesundheitsminister Linnemann kündigte in der Bild-Zeitung an, die Zahl der gesetzlichen Krankenkassen zu reduzieren, um die Beiträge zu stabilisieren. Aktuell gibt es davon mehr als 90. Mehrere Sozialverbände verlangen dagegen, die geplanten Reformen zugunsten der Versicherten nachzubessern. In Bayreuth sind am Abend die Richard-Wagner-Festspiele eröffnet worden. Wegen des 150. Jubiläums gab es zum Auftakt keine Opernpremiere, sondern einen Festakt, unter anderem mit Beethovens 9. Symphonie. Sie erklang auch zur Grundsteinlegung des Bayreuther Festspielhauses 1872, damals dirigiert von Richard Wagner höchstpersönlich. Zu den Gästen des Festaktes gehörten Kanzler Merz, Altkanzlerin Merkel und Bayerns Ministerpräsident Söder.
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0: Und jetzt die aktuelle von Tame Impala, Dracula. So run from the sun like Dracula. 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
1: Und jetzt ganz frisch die aktuelle von Jennifer Lopez und David Guetta. Save Me Tonight.
2: Save me tonight.
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1: Und jetzt ganz frisch die aktuelle von Olivia Rodrigo. Drop Dead.
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2: Mit Stefan Schütz. Guten Morgen. Eine Tote und 3 lebensgefährlich Verletzte. Die Polizei in Berlin fahndet nach einem Mann, der mit einem Transporter in eine Menschenmenge unweit des Christopher Street Days gefahren ist. Der Gesuchte ist 21 Jahre alt und wird der islamistischen Szene zugeordnet, Berlins regierender Bürgermeister Wegner.
3: Wir werden uns unsere Art und Weise des Lebens und des Zusammenlebens nicht nehmen lassen. Ich habe großes Vertrauen in die Berliner Polizei, dass wir mit Hochdruck jetzt den Täter, die Täter ermitteln und sie dann auch zur Rechenschaft ziehen.
2: Nicht bekannt ist derzeit, um wen es sich bei der getöteten Frau handelt. Die DRK Bayern meldet einen Wechsel an der Spitze der Krankschreibungen. Psychische Leiden wie Depressionen oder Ängste sind im ersten Halbjahr Hauptgrund für Ausfälle bayerischer Beschäftigter gewesen. Die Fehltage dafür sind um 12% gestiegen. Der bisherige Spitzenreiter Atemwegserkrankungen ist dagegen um rund 1/4 zurückgegangen. Ein weiterer häufiger Grund für Krankschreibungen sind Rückenprobleme. In Frankreich und Spanien haben die schweren Waldbrände inzwischen mehr als 250.000 Menschen aus ihren Häusern getrieben. Im Südwesten Frankreichs mussten laut Behörden rund 167.000 Menschen raus, in Spanien etwa 60.000. Frankreich schickt jetzt zusätzliche Soldaten und Löschflugzeuge in den Einsatz. In Spanien hoffen die Einsatzkräfte, dass sich die Lage dank ruhigerer Wetterbedingungen bald entspannt. Formel-1-Weltmeister Lando Norris startet heute beim Großen Preis von Ungarn von der Pole Position. Der McLaren-Pilot war schnellster in der Qualifikation. Start des Rennens ist um 15 Uhr. Hinter Norris stehen Charles Leclerc im Ferrari, gefolgt von Oscar Piastri im zweiten McLaren. Der WM-führende Kimi Antonelli im Mercedes startet von Platz 7 aus.
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1: Und jetzt die aktuelle von Teddy Swims, Mr. Know-It-All.
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2: Und jetzt ganz frisch die aktuelle von Leonie und Callum Scott. Stay.
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0: Und jetzt ganz frisch die aktuelle von OneRepublic, Need Your Love.

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2: Das Gong 96.3 in München, Wetter kompakt, viele Wolken, die Sonne, die schaut heute immer mal wieder raus, ansonsten vereinzelte Schauer mit dabei. Aktuell bei 19 Grad am Friedsengel, 20 Grad Messmeer an der Regattastrecke in Oberschleißheim. Morgen dann auch nochmal ganz ähnlich, nur kühler bei maximal 25 Grad, ab Dienstag wieder sonniger und wärmer.
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4: Mit Stefan Schütz. Guten Morgen. Am Rande des Christopher Street Days in Berlin ist ein Transporter in eine Menschenmenge gelenkt worden. Eine Frau starb, 16 Menschen wurden verletzt, 3 von ihnen kämpfen um ihr Leben. Die Polizei hat den mutmaßlichen Täter identifiziert, Tine Klimach berichtet.
5: Nach dem 21 Jahre alten Mann soll mit einem Foto öffentlich gefahndet werden. Er hat nach dpa-Information Familie in Berlin und wurde erst im Mai aus dem Jugendarrest entlassen. Noch ist unklar, ob der Verdächtige das Fahrzeug steuerte und wem der weiße Kastenwagen gehört. Auch wie der Fahrer in den abgesperrten Tiergarten gelangen konnte.
4: Ärzte ohne Grenzen fordern einen drastisch niedrigeren Preis für das HIV-Vorbeugungsmittel Lenacapavir. Anlässlich der Welt-AIDS-Konferenz in Rio de Janeiro verlangt die Organisation rund $40 pro Person und Jahr statt der bisherigen $28.000. Die verlangt der Hersteller für eine Jahresdosis zur Behandlung Infizierter in den USA. Weltweit leben fast 41 Millionen Menschen mit HIV. Carsten Linnemann hat als designierter Gesundheitsminister schon konkrete Pläne. Er will die Zahl der gesetzlichen Krankenkassen deutlich reduzieren, um die Beiträge stabil zu halten. Das kündigte er in der Bild-Zeitung an. Aktuell gibt's über 90 davon. Mehrere Sozialverbände fordern außerdem, die Pläne zur Gesundheitsreform noch zugunsten der Versicherten nachzubessern. In Bayreuth sind am Abend die Richard-Wagner-Festspiele eröffnet worden. Wegen des 150. Jubiläums gab es zum Auftakt keine Opernpremiere, sondern einen Festakt, unter anderem mit Beethovens 9. Symphonie. Sie erklang auch zur Grundsteinlegung des Bayreuther Festspielhauses 1872. Zu den Gästen des Festaktes gehörten Kanzler Merz, Altkanzlerin Merkel und Bayerns Ministerpräsident Söder.
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2: Besser ankommen mit dem besten Stau- und Blitzerservice für München. Vorsicht bitte auf der A8 Richtung Salzburg. Zwischen Holzkirchen und Weihern, da ist eine ungesicherte Unfallstelle.
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2: Geblitzt wird in Schwabing, Ungarer Straße stadtauswärts und in Dachau auf der Theodor-Heuss-Straße.
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2: Schönes Wochenende, ein entspannter grauer Sonntagmorgen ist es, an dem wir wie immer aktuelle Hits in entspannten Akustikversionen hören. Jetzt ist Artie Queen dran mit American Girls.

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1: Und jetzt die aktuelle von Temper City. Self-Aware.

Gibt mir so major Flashbacks, unglaublich. Jessie J und B.O.B. mit Price Tag auf Gong 96.3. So, langsam aufstehen, erst einen Kaffee oder auch einen Matcha machen. Und dazu gibt's aktuell Hits in entspannten Akustikversionen, wie immer Sonntag vormittags bei uns. Jetzt eine Nummer, die hat unglaubliche Power im Original. Und so jetzt in der Akustikversion ist sie der perfekte Kick für den Start in den Tag. Also, hier ist Where is my husband? Unplugged im Gong 96.3 Hitsonntag.

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5: Das Gong 96.3 München, Wetter kompakt, viele Wolken aktuell, immer wieder so leichter Regen. Später kommt ein bisschen mehr Sonne mit dazu. Aktuell hat es 20 Grad am Olympiaturm, 21 Grad messen wir am Wildpark Poing, bis zu 27 sind heute drin. Und auch morgen sieht es ganz ähnlich aus, nur etwas kühler. Dienstag dann wieder sonnig und warm.
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5: Besser ankommen mit dem besten Stau- und Blitzer-Service auf Gong 96.3. Aktuell ist uns nichts gemeldet. Ihr kommt gut durch.
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5: Geblitzt wird in Berg am Laim, Kreiler Straße, stadteinwärts. Und wir haben noch einen in Putzbrunn auf der Münchner Straße. Und wenn ihr noch was gesehen habt, Staus oder auch Blitzer, dann meldet es doch super gerne unter der 089 4x38 anrufen oder eine WhatsApp schicken.
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Aufwachen, von den Schlafklamotten in die Jogginghose wechseln, vom Bett aufs Sofa. Hier ist Taylor Swift mit Opalite. Das ist das Beste von heute im Gong 96.3 Hitsonntag.

Schönes Wochenende mit Gong 96.3. Immer Sonntagvormittag spielen wir für euch aktuelle Hits in entspannten Akustikversionen. Und nächste Stunde mit dabei, zum Beispiel Gabriella.

0: Hit, der klingt wie Urlaub. Chillen auf einer Luftmatratze auf dem See. Oh, so klingt der, dieser Hit und viele mehr nächste Stunde hier im Gong 96.3 Hitsonntag.
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2: Das Gong 96.3 München, Wetter kompakt. 21 Grad messen wir an der Messe statt. 21 sind es auch in Olching im Landkreis Fürstenfeldbruck. Es bleibt bewölkt, später mehr Sonne mit dabei. Teilweise auch stellenweise noch Regen möglich. Morgen nochmal ganz ähnlich, Dienstag dann sonnig.
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4: Mit Stefan Schütz. Guten Morgen. Nach dem Angriff am Rande des Christopher Street Days in Berlin fahndet die Polizei öffentlich mit Foto nach einem Verdächtigen. Bei der Attacke am Abend mit einem Transporter starb eine Frau, mehrere Menschen wurden verletzt, drei von ihnen lebensgefährlich schwer. Gesucht wird ein 21-jähriger polizeibekannter Mann, der in Berlin der islamistischen Szene zugeordnet wird. Die DRK Bayern meldet einen Wechsel an der Spitze der Krankschreibungen. Psychische Leiden wie Depressionen oder Ängste sind im ersten Halbjahr Hauptgrund für Ausfälle bayerischer Beschäftigter gewesen. Die Fehltage dafür sind um 12% gestiegen. Der bisherige Spitzenreiter Atemwegserkrankungen ist um rund ein Viertel zurückgegangen. Ein weiterer häufiger Grund für Krankschreibungen sind Rückenprobleme. Die Bundesregierung plant, den Zuschuss für die sichere Übertragung von Strom zu kürzen. Für Verbraucherinnen und Verbraucher bedeutet das, es wird etwas teurer. Jan-Henner Reitze berichtet.
5: Stromleitungen instandhalten, sichern und neue bauen, auch damit durch Windkraft erzeugte Energie aus Norddeutschland in den Süden geleitet werden kann. Kosten dafür, die Netzentgelte, machen einen Großteil der Stromkosten für Verbraucher aus. Damit die nicht aus dem Ruder laufen, gibt es den Zuschuss vom Bund. Weil der jetzt aber gekürzt werden soll, bedeutet das im Vergleich zu diesem Jahr mehr Kosten. 12 Euro im Jahr für einen 3-Personen-Haushalt.
4: Formel-1-Weltmeister Lando Norris startet heute beim Großen Preis von Ungarn von der Pole Position. Der McLaren-Pilot war schnellster in der Qualifikation. Start des Rennens ist um 15 Uhr. Hinter Norris stehen Charles Leclerc im Ferrari, gefolgt von Oscar Piastri im zweiten McLaren. Der WM-führende Kimi Antonelli im Mercedes startet von Platz 7 aus.
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2: Besser ankommen mit dem besten Stau- und Blitzer-Service für München. Aktuell ist uns nichts gemeldet. Ihr kommt gut durch.
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2: Blitzer haben wir in Haidhausen, Ismaninger Straße auswärts und in Aigen auf der Hönkirchner Straße.
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2: Schönes Wochenende. Jetzt gibt's wieder aktuelle Hits in entspannten Akustikversionen. Und los geht's mit Canyon Run. We Pray. Unplugged.

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1: Und jetzt ganz frisch die aktuelle von Nico Santos. Why don't you stay?
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Frischer Sound von Nico Santos. Why don't you stay hier auf Gong 96.3? Und falls ihr euch fragt, was ihr heute frühstücken könntet, mein Go-To ist ja Avocado-Brot oder am Sonntag auch mal Butterbrezel. Oder ihr macht euch langsam ready und fahrt in ein Café. Es gibt so viele Möglichkeiten heute. Und wir sind mit dabei, wie immer, Sonntagvormittags mit aktuellen Hits in entspannten Akustikversionen. Jetzt ein Hit, der beamt euch an eine Strandbar. Der klingt so sommerlich und holt uns schon mal den Vibe her, auch wenn die Sonne heute noch einen Moment braucht. Das sind Lincoln Akustik mit Gabriella Unplugged im Gong 96.3 Hitsonntag.

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1: Das Gong 96.3 München. Wetter kompakt, Wolken, teilweise Regen und Wind. Aktuell bei 22 Grad in der Münchner Freiheit. 22 sind es auch am Starnberger See. Bis zu 27 werden es heute. Später kommt dann auch immer öfter noch mal die Sonne etwas raus. Morgen ganz ähnlich wie heute bei maximal 25 Grad. Dienstag viel Sonne dann wieder mit dabei.
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1: Besser ankommen mit dem besten Stau- und Blitzer-Service auf Gong 96.3. Aktuell ist uns nichts gemeldet. Ihr kommt gut durch den Sonntagmorgen.
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1: Blitzer haben wir in Schwabing, Ungarer Straße auswärts und in Dachau auf der Theodor-Heuss-Straße. Für mehr Blitzer ruft an oder schickt eine WhatsApp an 089 4x die 38.
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Erde. Jonah Baker mit Birds of a Feather Unplugged. Aktuelle Hits in entspannten Akustikversionen. Immer Sonntagvormittags hier im Gong 96.3 Hits Sonntage und natürlich nonstop in unserem Akustikstream auf radiogong.de oder über unsere kostenlose App. So, und jetzt gibt's hier schon mal einen Sommerferientipp für alle Familien in München und der Region. Mach doch mal einen Ausflug ins Hexenwasser Söll in Tirol. Riesige Wasserspielplätze, ein Barfußpfad und spannende Hexenführungen machen den Erlebnispark an der Mittelstation der Bergbahn Söll zum perfekten Familienausflug. Und mit der neuen barrierefreien Gondel geht's weiter auf die Hohe Salve mit Himmelslabyrinth, Sonnenuhrenweg und traumhaften Blick über die Tiroler Bergwelt. Und das Beste, wir laden euch ein. Merkt euch schon mal die Nummer 089-4x38. 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Einlösen könnt ihr sie dann ganz entspannt in den Sommerferien.

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0: Und jetzt die aktuelle von Tame Impala, Dracula. So run from the sun like Dracula. 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

0: Ed Sheeran mit Shivers. Schönes Wochenende mit Gong 96.3. Und immer Sonntagvormittags gibt es nicht nur die besten aktuellen Hits, sondern auch die besten aktuellen Hits in entspannten Akustikversionen. Nächste Stunde mit dabei zum Beispiel Espresso. Thinking about me every night, oh, isn't that sweet, I guess so. So you can't sleep, baby, I know, that's the me espresso. Das ist so ein weniger starker Espresso für euren guten Start in den Sonntag. Dieser Hit und viel mehr nächste Stunde hier im Gong 96.3 Hit Sonntag.
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0: Das Gong 96.3 München. Wetter kompakt, bewölkt und windig ist es bei aktuell 22 Grad am Ostbahnhof. 22 Grad auch in Vaterstetten im Landkreis Ebersberg. Später kommt die Sonne dann immer mehr hervor. Trotzdem sind den Tag über immer kleinere Schauer möglich. Morgen ähnlich, Dienstag wieder sonnig.
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12: Mit Stefan Schütz. Grüß Gott. Die Berliner Polizei fahndet nach einem 21-jährigen Verdächtigen nach einem mutmaßlichen Anschlag am Rande des Christopher Street Days. Ein Mann ist mit einem Fahrzeug in eine Menschenmenge gefahren. Eine Frau starb, 16 weitere Menschen wurden verletzt, 3 davon lebensbedrohlich. Der flüchtige Verdächtige wird der islamistischen Szene Berlins zugerechnet. Die Polizei prüft außerdem, ob auch eine Stichwaffe eingesetzt wurde. Die Brände in Frankreich und Spanien wüten weiter. Bei Bordeaux wurden weitere gut 50.000 Menschen aufgefordert, sich in Sicherheit zu bringen. In Spanien ist vor allem der Großraum Madrid betroffen. Von dort berichtet Julia Macher.
13: Aus der Luft und vom Boden bekämpfen mehr als 3000 Feuerwehrleute die Flammen. Hohe Temperaturen, Trockenheit und heftige Windböen hatten die Löscharbeiten massiv behindert. Im Laufe des Tages soll sich die Lage leicht bessern. Von entscheidenden Stunden sprach ein Regierungsvertreter in der Region Madrid.
12: Fast jeder zweite Rentner in Deutschland bekommt nach der Steuererklärung Geld vom Finanzamt zurück. Das zeigt eine Auswertung eines Steuererklärungsanbieters. Rund 45% der Rentner haben eine Erstattung erhalten. Im Durchschnitt waren es fast 1.400 Euro. Wer dagegen neben der gesetzlichen Rente noch eine Betriebsrente oder Mieteinnahmen hat, muss häufiger nachzahlen. Carsten Linnemann hat als designierter Gesundheitsminister schon konkrete Pläne. Er will die Zahl der gesetzlichen Krankenkassen deutlich reduzieren, um die Beiträge stabil zu halten. Das kündigte er in der Bild-Zeitung an. Aktuell gibt's über 90 davon. Mehrere Sozialverbände fordern außerdem, die Pläne zur Gesundheitsreform noch zugunsten der Versicherten nachzubessern.
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0: Besser ankommen mit dem besten Stau- und Blitzer-Service für München. Aktuell ist uns nichts gemeldet. Ihr kommt gut durch.
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0: Geblitzt wird in Berg am Laim, Kreilerstraße einwärts und in Putzbrunn auf der Münchner Straße steht auch noch einer.
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0: Schönes Wochenende. Ihr kommt mal schön langsam rein in den Sonntag. Wir sind mit dabei mit aktuellen Hits in entspannten Akustikversionen. Und sie kann nicht nur Pop, sondern auch unplugged. Taylor Swift, The Fate of Ophelia.

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1: Und jetzt die aktuelle von Teddy Swims, Mr. Know-It-All.
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Nicer Sound von Maroon 5 und Christina Aguilera. Moves like Jagger auf Gong 96.3. Und mit diesem Wetter gerade, da startet der Tag irgendwie langsamer. Wir sind gechillter und dazu passen unsere Akustikversionen von aktuellen Hits. Jetzt eine Nummer, die lässt uns noch ein bisschen länger in diesem entspannten Vibe. Eigentlich ein absoluter Powershot, jetzt aber eine gechillte Begleitung für euren Sonntagvormittag. Espresso Unplugged im Gong 96.3 Hits on Tag.

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6: Das Gong 96.3 München. Wetter kompakt, grauer Himmel, viele Wolken und Wind bei aktuell 23 Grad am Nymphenburger Schloss. 23 sind es auch in Karlsfeld im Landkreis Dachau. Später kann die Sonne noch mal mehr rauskommen. Sind den Tag über aber auch immer wieder kleinere Regenphasen mit dabei. Morgen sieht es ganz ähnlich aus und Dienstag dann wieder schön mit Sonne.
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6: Besser ankommen mit dem besten Stau- und Blitzerservice auf Gong 96.3. Aktuell ist uns nichts gemeldet. Gute Fahrt euch.
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6: Geblitzt wird in Sendling-Westpark, Garmischer Straße einwärts und in Dachau auf der Theodor-Heuss-Straße haben wir auch noch einen. Und wenn ihr noch was gesehen habt, 089 4x die 38, anrufen oder WhatsApp schicken.
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0: mit Unplugged. Immer Sonntagvormittags hört ihr die besten aktuellen Hits in entspannten Akustikversionen hier auf Gong 96.3. Und wenn ihr mehr davon wollt, ab in unseren Akustikstream in unserer App oder auf radiogong.de. So, es ist Sonntag, ihr habt Lust auf einen Ausflug mit den Kids. Nathalie aus der Mike Thiel Show hat jetzt die drei schönsten Märchen-Freizeitparks für euch.
1: Nur eine halbe Stunde von München entfernt könnt ihr in eine bunte Märchenwelt eintauchen. Im Märchenwald Wolfratshausen werden mehr als 20 Märchen von über 260 bewegten Figuren erzählt. Und Action gibt's auch. Für die Kleinen im Marienkäferkarussell oder ihr dreht eine Runde auf der Oldtimer-Autobahn. Für die Größeren, da gibt's sogar eine richtige Achterbahn. Ein bisschen weiter entfernt liegt der Freizeitpark Ruhpolding. Auch hier kommen Märchen- und Abenteuerfans voll auf ihre Kosten. Ob beim Drachenritt Siegfried, auf der 60 Grad steilen Höllenrutsche oder bei einer rasanten Fahrt mit der Bergachterbahn. Ihr könnt auch im Kristallbergwerk nach versteckten Edelsteinen graben oder auf dem Berg der Dinosaurier ein Dinoskelett in Originalgröße ausbuddeln. Und auch im Schongauer Märchenwald geht's richtig rund. Hier werden die Märchen der Gebrüder Grimm bei einem Spaziergang durch den Wald lebendig. In kleinen, im Wald verteilten Häuschen werden die Märchen in Reimen und mit einem automatischen Puppenspiel erzählt. Dazwischen gibt's Tiergehege mit Schafen, Ziegen und Wildtieren, einen Klettergarten und für die Großen eine Sonnenterrasse.
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Purple Disco Machine und aus This mit Beat of Your Heart. Schönes Wochenende mit Gong 96.3 und immer sonntags vormittags gibt's ja nicht nur aktuelle Hits, sondern auch die in entspannten Akustikversionen. Nächste Stunde zum Beispiel mit dabei, I Just Might.

0: super cool, so ein bisschen nach Lagerfeuer-Sound. Dieser Hit und viele mehr nächste Stunde hier im Gong 96.3 Hitsonntag.
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0: Das Gong 96.3 München, Wetter kompakt, aktuell 23 Grad am Olympiasee, 23 auch in Herrsching am Ammersee. Viele Wolken, die lichten sich den Tag über dann noch etwas, dann hat die Sonne auch so eine kleine Chance. Trotzdem auch immer wieder leichter Regen möglich. Morgen ganz ähnlich und Dienstag sonnig.
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8: Mit Stefan Schütz, grüß Gott. Kanzler Merz hat den Angriff auf den Christopher Street Day in Berlin scharf verurteilt. Was für eine abscheuliche Tat, hat er auf X geschrieben und von einem Angriff auf unsere Gesellschaft gesprochen. Ein Auto war gestern Nacht in die feiernde Menschenmenge gefahren. Ein Mensch ist dabei gestorben, mehrere wurden verletzt. Merz ist noch in der Nacht informiert worden. Gesucht wird ein 21-Jähriger, der in Berlin der islamistischen Szene zugeordnet wird. Die Richard-Wagner-Festspiele erinnern heute zum 150. Jubiläum an jüdische Musikerinnen und Musiker, die von den Nationalsozialisten verfolgt wurden. Nach einer Gedenkveranstaltung soll der jüdische Publizist Michael Friedmann im Festspielhaus eine Rede halten. Für Schlagzeilen hatte im Vorfeld gesorgt, dass die Veranstaltungen wegen Sicherheitsbedenken erst abgesagt und nach heftiger Kritik dann doch wieder ins Programm genommen worden waren. Die Bundesregierung plant, den Zuschuss für die sichere Übertragung von Strom zu kürzen. Für Verbraucherinnen und Verbraucher bedeutet das, es wird etwas teurer. Jan-Henner Reitze berichtet.
9: Stromleitungen instandhalten, sichern und neue bauen, auch damit durch Windkraft erzeugte Energie aus Norddeutschland in den Süden geleitet werden kann. Kosten dafür, die Netzentgelte, machen einen Großteil der Stromkosten für Verbraucher aus. Damit die nicht aus dem Ruder laufen, gibt es den Zuschuss vom Bund. Weil der jetzt aber gekürzt werden soll, bedeutet das im Vergleich zu diesem Jahr mehr Kosten. 12 Euro im Jahr für einen 3-Personen-Haushalt.
8: In Frankreich und Spanien ist es der Feuerwehr bisher nicht gelungen, die Waldbrände unter Kontrolle zu bringen. Im Südwesten Frankreichs breiten sich die Flammen weiter landeinwärts aus. Betroffen ist vor allem die Region um Bordeaux. Fast 200.000 Menschen wurden in Sicherheit gebracht. Die Behörden sprechen von einem noch nie dagewesenen Ausmaß der Brände. In Spanien hat die Regierung für 2 Regionen den Notstand ausgerufen.
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0: Besser ankommen mit dem besten Stau- und Blitzer-Service für München. Uns ist aktuell nichts gemeldet. Ihr kommt gut durch.
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0: Geblitzt wird im Lehl, Oettingenstraße, einwärts und in Starnberg auf der Hanfelder Straße.
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0: Hello, ihr bekommt für den Start in den entspanntesten Tag auch entspannte Sounds und da passen so Akustikversionen mal richtig gut. Sie haut Hit nach Hit raus, kann aber auch chillig. Ihre Stimme ist krass, da braucht's nur noch eine Gitarre. Taylor Swift mit Opalite Unplugged.

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1: Und jetzt ganz frisch die aktuelle von Olivia Rodrigo. Drop Dead.
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Frischer Sound von Olivia Rodrigo, Drop Dead auf Gong 96.3. Und es gibt sonntagvormittags ja nicht nur neuen Sound zu entdecken, sondern auch ganz viel aktuelle Hits in entspannten Akustikversionen. Jetzt ein Hit. Ich finde, da merkt man total, dass es manchmal nicht viel braucht. Eine Gitarre und dann noch eine geile Stimme mit ganz viel guten Vibes und fertig. Euer Sonntagssound. Das ist I Just Might Unplugged von Mac Miles in Gong 96.3 Hitsommer.

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9: Das Gong 96.3 München-Wetter kompakt. Viele Wolken, immer wieder kleinere Regenschauer mit dabei. Heute den ganzen Tag bei aktuell 24 Grad am Kolumbusplatz. 24 sind es auch im Schloss Lustheim. Später kann noch etwas mehr die Sonne rauskommen. Morgen ganz ähnlich bei maximal 25 Grad und Dienstag Sonne bei bis zu 28 Grad.
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9: Besser ankommen mit dem besten Stau- und Blitzerservice auf Gong 96.3. Uns ist nichts gemeldet. Ihr kommt gut durch.
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9: Geblitzt wird in Giesing, Tegernseer Landstraße auswärts und in Dachau auf der Theodor-Heuss-Straße. Für mehr Blitzer 089 4x38 anrufen oder WhatsApp schicken.
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trotz Unplugged-Version ganz schön Power dahinter. Benson Boone mit Sorry, I'm Here for Someone Else in der Akustik-Version. Und die gibt's ja immer sonntagvormittags hier im Gong 96.3 Hitsonntag und natürlich auch nonstop in unserem Akustik-Stream auf radiogong.de oder über unsere kostenlose App. Ja, und die Boys and Girls jetzt, die geben euch schon mal einen kleinen Vorgeschmack auf die nächste Stunde. Ja, da startet unsere SGZ, unsere supergeile 2000er-Show. Und da gibt's noch mehr von diesen Hits, die so Bock machen wie der hier aus dem Jahr 2013. Echo Smith mit Cool Kids im Gong 96.3 Hitsommer.

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1: Und jetzt die aktuelle von Temper City, Self-Aware.

0: Schönes Wochenende und gleich geht's weiter mit der supergeilen 2000er Show. Immer sonntags ab 12. Wir spielen ja für euch das Beste von heute und dazu heute extra viele 2000er. Nächste Stunde für euch mit dabei zum Beispiel No Doubt mit It's My Life. Der ist so richtig zum Fühlen gleich in der supergeilen 2000er Show. Dieser Hit und viele mehr nach den Nachrichten im Gong 96.3 Hitsommer.
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0: Das Gong 96.3 München, Wetter kompakt. Aktuell messen wir 23 Grad an der Residenz. 24 sind es am Flughafen in Hallberg-Moos. Viele Wolken unterwegs. Später kommt die Sonne so ein bisschen mehr durch. Trotzdem auch Regen noch mit dabei den ganzen Tag und Wind. Morgen ganz ähnlich, Dienstag sonnig.
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9: Mit Stefan Schütz. Grüß Gott. In Berlin sucht die Polizei einen 21-Jährigen, der mit einem Kastenwagen in eine Menschenmenge gefahren sein soll. Das Ganze ereignete sich am Abend am Rande des CSDs. Eine Frau starb, drei Menschen kämpfen um ihr Leben. Katrin Müller.
10: Die Polizei fahndet mit einem Foto nach dem Verdächtigen, dem 21-jährigen Abdul B. Er soll am Rande des Christopher Street Days im Großen Tiergarten mit einem Kastenwagen mehrere Menschen an- oder umgefahren haben. Der Wagen krachte schließlich gegen einen Baum. Der Fahrer flüchtete. Abdul B. wird der islamistischen Szene zugerechnet. Er hat wohl Familie in Berlin und wurde erst im Mai aus dem Jugendarrest entlassen.
9: Psychische Erkrankungen sind zum ersten Mal der häufigste Grund für Krankschreibungen bei Bayerns Beschäftigten. Noch nie stand das seit der DRK-Statistik-Umstellung 2022 so weit oben. Depressionen, Ängste und Anpassungsstörungen haben im ersten Halbjahr um 12% zugelegt, während Erkältungen und Husten deutlich seltener zu Ausfällen geführt haben. Muskel-Skeletterkrankungen sind auch häufig Grund, der Arbeit fernzubleiben, etwa wegen Rückenschmerzen. Die D-Day-Landungsstrände in der französischen Normandie sind in die UNESCO-Welterbeliste aufgenommen worden. Zur neuen Welterbestätte zählen die 5 historischen Landungsstrände Utah, Omaha, Gold, Juneau und Sword Beach. Am 6. Juni 1944 landeten dort Soldaten der Alliierten während des Zweiten Weltkriegs. Der D-Day markierte den Auftakt der Befreiung Europas vom Hitler-Deutschland von Westen her. Formel-1-Weltmeister Lando Norris startet heute beim Großen Preis von Ungarn von der Pole Position. Der McLaren-Pilot war schnellster in der Qualifikation. Start des Rennens ist um 15 Uhr. Hinter Norris stehen Charles Leclerc im Ferrari, gefolgt von Oscar Piastri im zweiten McLaren. Der WM-führende Kimi Antonelli im Mercedes startet von Platz 7 aus.
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0: Besser ankommen mit dem besten Stau- und Blitzer-Service für München. Aufgrund der Baustelle stockt es auf dem Mittleren Ring, Höhe Donnersberger Brücke in Richtung Sendling-Westpark, plant hier 10 Minuten mehr ein. Und an diesem Wochenende finden wieder Bauarbeiten auf der S-Bahn-Stammstrecke statt. Bis morgen früh fahren nicht alle Linien durchgehend. Es gibt Schienenersatzverkehr für euch.
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0: Es blitzt in Bogenhausen, Ismaninger Straße auswärts und im Landkreis Starnberg in Pöcking auf der Ferdinand-von-Miller-Straße.
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0: Servus, immer sonntags ab 12 gibt's extra viele 2000er und jetzt ein Sänger, der letzten Samstag noch bei uns in der Stadt war zum Sommernachtstraum, Madcon. Und ihr seht's mit seinem Hit aus dem Jahr 2010, das ist The Glow.

0: aktueller Sound von Alex Warren. Fever Dream, das ist das Beste von heute. Und jetzt gibt's was Cooles aus den 2000ern, denn ihr seid ja mittendrin in der supergeilen 2000er-Show. Die gibt's immer sonntags ab 12 hier im Gong 96.3 Hits Sonntag. Extra viele 2000er und jetzt einen Lieblingshit von Morningman Mike.
1: So, jetzt drehen wir die Zeit ins Jahr 2003 zurück. Ein Hit, der damals wirklich überall lief. Im Radio, im Auto, auf jeder Party. Er kommt von No Doubt mit einer Stimme, die man sofort erkennt, nämlich der von Gwen Stefani. Der Track, eigentlich ein Cover der Band Talk Talk aus den 80ern, aber No Doubt haben daraus Anfang der 2000er einen echten Pop-Rock-Hit gemacht. Und wenn man diesen Song hört, ist man sofort wieder in dieser Zeit. MP3-Player, MTV und diese Hits, die einfach jeder mitsingen konnte. Hier sind No Doubt, It's My Life, jetzt auf Gong 96.3.

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1: Und jetzt ganz frisch die aktuelle von Taylor Swift. I knew it, I knew you.

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5: Das Gong 96.3 München-Wetter kompakt. Grauer Sonntag. Später kann es ein bisschen sonniger werden. Regen teilweise heute auch noch mit dabei. Zieht auch gerade schon wieder eine Regenwolke über uns drüber. Bei maximal 27 Grad heute in der Spitze. 23 hat es aktuell am Riemer See. 23 sind es auch in Starnberg. Morgen ganz ähnlich. Dienstag sonnig.
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5: Besser ankommen mit dem besten Stau- und Blitzerservice auf Gong 96.3. Aktuell stockt's auf Mittleren Ring, Höhe Donnersberger Brücke im Baustellenbereich. Plant hier 10 Minuten mehr ein. Und wir haben noch eine Info von den Gleisen. Wegen Weichenarbeiten kommt es auf der Stammstrecke das ganze Wochenende zu Einschränkungen. Genauere Infos gibt's auf radiogong.de.
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5: Es blitzt in Sendling-Westpark, Garmischer Straße einwärts und in Dachau auf der Theodor-Heuss-Straße. Für mehr Blitzer 089 4x38 geht auch per WhatsApp.
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1: Und jetzt die aktuelle von Tame Impala, Dracula. So run from the sun like Dracula. 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

0: Schönes Wochenende mit Gong 96.3. Ich bin Laura Lutzenberger und gleich übernimmt Holger Münch. Auch bei ihm gibt's das Beste von heute und dazu extra viele 2000er in der supergeilen 2000er Show. Nächste Stunde für euch mit dabei, zum Beispiel Kevin Dittl mit Turn Me On. Let me hold you, girl, caress my body. Dieser Hit und viele mehr gleich nach den Nachrichten im Gong 96.3 Hitsonntag.
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7: Das Gong 96.3 München Wetter kompakt. Aktuell 22 Grad am Harras und 21 in Westlingen im Landkreis Starnberg. Es kann zwischendurch ein bisschen regnen heute. Morgen seht ihr wieder mehr von der Sonne und ab Dienstag wird's sommerlich heiß.
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9: Mit Stefan Schütz. Grüß Gott. Kanzler Merz hat den Angriff auf den Christopher Street Day in Berlin scharf verurteilt. Was für eine abscheuliche Tat, hat er auf X geschrieben und von einem Angriff auf unsere Gesellschaft gesprochen. Ein Auto war gestern Nacht in die feiernde Menschenmenge gefahren. Ein Mensch ist dabei gestorben, mehrere wurden verletzt. Merz ist noch in der Nacht informiert worden. Gesucht wird ein 21-Jähriger, der in Berlin der islamistischen Szene zugeordnet wird. Die Brände in Frankreich und Spanien wüten weiter. Bei Bordeaux wurden weitere gut 50.000 Menschen aufgefordert, sich in Sicherheit zu bringen. In Spanien ist vor allem der Großraum Madrid betroffen. Von dort berichtet Julia Macher.
10: Aus der Luft und vom Boden bekämpfen mehr als 3.000 Feuerwehrleute die Flammen. Hohe Temperaturen, Trockenheit und heftige Windböen hatten die Löscharbeiten massiv behindert. Im Laufe des Tages soll sich die Lage leicht bessern. Von entscheidenden Stunden sprach ein Regierungsvertreter in der Region Madrid.
9: Carsten Lindemann hat als designierter Gesundheitsminister schon konkrete Pläne. Er will die Zahl der gesetzlichen Krankenkassen deutlich reduzieren, um die Beiträge stabil zu halten. Das kündigte er in der Bild-Zeitung an. Aktuell gibt's über 90 davon. Mehrere Sozialverbände fordern außerdem, die Pläne zur Gesundheitsreform noch zugunsten der Versicherten nachzubessern. Fast jeder zweite Rentner in Deutschland bekommt nach der Steuererklärung Geld vom Finanzamt zurück. Das zeigt eine Auswertung eines Steuererklärungsanbieters. Rund 45% der Rentner haben eine Erstattung erhalten. Im Durchschnitt waren es fast 1.400 Euro. Wer dagegen neben der gesetzlichen Rente noch eine Betriebsrente oder Mieteinnahmen hat, muss häufiger nachzahlen.
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7: Besser ankommen mit dem besten Stau- und Blitzerservice für München. Es zwickt gerade ein bisschen auf dem mittleren Ring auf Höhe der Donnersberger Brücke in Richtung Sendling-Westpark. Plant hier 10 Minuten mehr ein.
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7: Einwärts werdet ihr geblitzt im Dehl in der Oettingenstraße und in Starnberg in der Hanfelder Straße.
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7: Hello. Und immer sonntags ab 12 gibt's extra viele 2000er für euch. Jetzt haben wir einen von Shaggy, der im Übrigen meint, Guinness-Eis ist ein richtig geiler Scheiß in diesem Sommer. Solltet ihr unbedingt mal ausprobieren. Ja, wenn das einer haben sollte, dann auf jeden Fall der verrückte Eismacher bei uns in München. Also Guinness-Eis, mega für den Sommer. Genauso wie sein 2000er-Banger

0: aktuelle Smasher von Harry Styles, American Girls. Das ist das Beste von heute. Und jetzt gibt's was Cooles aus den 2000ern. Ihr seid nämlich mittendrin in der supergeilen 2000er Show. Immer sonntags ab 12 im Gong 96.3 Hit Sonntag. Extra viele 2000er. Und jetzt haben wir einen Lieblingshit von Kollege Chris Peiska, den ihr immer mittags bei der Arbeit hört hier auf Gong 96.3.
1: Yes, das ist so ein geiler Throwback-Party-Hit. Katapultiert euch direkt in den Club oder auch zu einer Open-Air-Strandparty, auf der wir die lauen Sommernächte durchtanzen und gern mit Urlaubsbräune im Gesicht flirten, was das Zeug hält. Hier ist Kevin Little aus dem Jahr 2003 mit Turn.

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1: Und jetzt die aktuelle von Teddy Swims. Mr. Know-It-All.
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10: Das Gong 96.3 München-Wetter. Kompakt, aktuell 23 Grad am Harras und 22 in Forstern im Landkreis Erding. Es regnet immer wieder. Morgen seht ihr dann wieder mehr von der Sonne. Und ab Dienstag drückt der Sommer aufs Gaspedal. Es wird sonnig und knackig heiß im Laufe der Woche.
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10: Besser ankommen mit dem besten Stau- und Blitzerservice für München. Es zwickt gerade auf dem mittleren Ring. Auf Höhe der Donnersberger Brücke in Richtung Sendling-Westpark plant hier 10 Minuten mehr ein. Nur eine wichtige Info für alle, die mit der S-Bahn unterwegs sind. Wegen Weichenarbeiten kommt es auf der Stammstrecke bis morgen früh um 5 zu Einschränkungen. Wir haben alle Infos für euch auf Radio Gong.
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10: Einwärts werdet ihr geblitzt in Sendling-Westpark in der Garmischer Straße und in Dachau in der Theodor-Heuss-Straße.
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Legendär. Dido mit White Flag aus dem Jahr 2003. 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Einen nicen Sonntag euch mit um die 20 Grad. Jetzt wird's aber gleich mal gefühlt ein paar Grad wärmer mit einem der hottesten Hits zur Zeit. Hier ist das Beste von heute von Michael Schulte. 5 a.m. im Gong 96.3 Hitsonntag.

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1: Und jetzt ganz frisch die aktuelle von Leonie und Callum Scott. Stay.
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0: Happy Weekend euch mit Gong 96.3. Wir spielen für euch das Beste von heute und dazu heute extra viele 2000er, denn ihr seid mittendrin in der supergeilen 2000er Show, immer sonntags ab 12. Nächste Stunde zum Beispiel am Start Maroon 5. Und damit haben sie ihre Megakarriere gestartet. This Love. Dieser Hit und auch viele mehr gleich nach den Nachrichten im Gong 96.3 Hit Sonntag.
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0: Das Gong 96.3 Münchenwetter kompakt. Aktuell 23 Grad am Stiegelmeierplatz und 22 in Olching im Landkreis Fürstenfeldbruck. Kann immer wieder ein bisschen Regen geben. Morgen ist es auf jeden Fall dann schon wieder sonniger und ab Dienstag könnt ihr euch auf sonnig heißes Sommerwetter freuen.
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8: Mit Gregor Jose Moser. Grüß Gott. In Berlin sucht die Polizei einen 21-Jährigen, der mit einem Kastenwagen in eine Menschenmenge gefahren sein soll. Das Ganze ereignete sich am Abend am Rande des CSD. Eine Frau starb, drei Menschen kämpfen um ihr Leben. Katrin Müller.
9: Die Polizei fahndet mit einem Foto nach dem Verdächtigen, dem 21-jährigen Abdul B. Er soll am Rande des Christopher Street Days im Großen Tiergarten mit einem Kastenwagen mehrere Menschen an- oder umgefahren haben. Der Wagen krachte schließlich gegen einen Baum. Der Fahrer flüchtete. Abdul B. wird der islamistischen Szene zugerechnet. Er hat wohl Familie in Berlin und wurde erst im Mai aus dem Jugendarrest entlassen.
8: Die Bild-Zeitung und der Spiegel haben weitere Informationen zu dem gesuchten mutmaßlichen Attentäter von Berlin. Demnach soll Abdul B. schon mal einen Anschlag geplant haben. Deswegen wurde er im Mai zu einer Jugendstrafe von fast 2 Jahren auf Bewährung verurteilt. 2025 wollte er nach Syrien ausreisen, wurde aber im Libanon festgenommen und als deutscher Staatsbürger nach Berlin zurückgebracht. Die Waldbrände in Frankreich und Spanien halten Südeuropa weiter in Atem. Besonders im Südwesten Frankreichs ist die Lage angespannt. Das größte Feuer hat sich bis auf rund 30 Kilometer an Bordeaux angenähert. Der französische Staat hat 1.500 Soldaten zur Unterstützung geschickt und verteilt 2,5 Millionen FFP2-Masken an die Bevölkerung. Auch rund um Madrid kämpfen Feuerwehrleute gegen mehrere Großbrände. Und noch zum Formel 1 und dem Großen Preis von Ungarn. Los geht's da heute um 15 Uhr. In der Qualifikation war Lando Norris gestern der Schnellste. Der McLaren-Pilot geht heute also von der Pole-Position ins Rennen. Dahinter reiht sich Charles Leclerc im Ferrari ein, gefolgt von Norris-Teamkollege Oscar Piastri.
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0: Besser ankommen mit dem besten Stau- und Blitzerservice für München. Es zwickt gerade auf dem mittleren Ring. Auf Höhe der Donnersberger Brücke in Richtung Sendling-Westpark plant hier 35 Minuten mehr ein. Und dann hat es noch einen Crash gegeben auf der A96 nach Lindau. Auf Höhe von Grälfefing. Eine Spur ist gesperrt. Die Polizei ist unterwegs. Plant hier ein paar Minuten mehr.
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0: Auswärts werdet ihr geblitzt in Bogenhausen in der Ismaninger Straße und in Pöcking im Landkreis Starnberg in der Ferdinand-von-Miller-Straße.
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0: Hey, immer sonntags ab 12 gibt's extra viele 2000er für euch. Jetzt haben wir einen Kracher aus dem Jahr 2004. Den hatten sie in dem Jahr auch auf ihrem ersten München-Konzert präsentiert. In der Tonhalle war das. Und danach sind die Jungs mal richtig steil gegangen. Maroon 5, hier sind sie mit This Love.

Die aktuelle von Holly Humberstone. Kommt richtig gut. To Love Somebody, das ist das Beste von heute. Und jetzt gibt's wieder was Cooles aus den 2000ern. Ihr seid nämlich mittendrin in der supergeilen 2000er Show. Die gibt's immer sonntags ab 12 im Gong 96.3 Hit Sonntag mit extra vielen 2000ern. Und jetzt haben wir einen Sommerklassiker und mit dem freuen wir uns am besten auch schon mal auf die kommende Woche. In der steckt nämlich viel Sonnenschein und die Temperaturen steigen auf über 35 Grad in München und der Region an. Ja, und ein 2000er funktioniert im Sommer halt einfach richtig gut, weil er halt so diesen Isar-Party-Freibad und das Leben findet Outdoor-Vibe statt. Hat. Hier ist Bob Sinclair und Love Generation auf Gong 96.3.

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0: Und jetzt die aktuelle von Temper City, Self-Aware.

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4: Das Gong 96.3 Münchenwetter kompakt. Aktuell 22 Grad am Max-Weber-Platz und 21 in Pöcking im Landkreis Starnberg. Mit ein bisschen Glück erwischt ihr heute Nachmittag noch ein paar Sonnenstrahlen. Ansonsten ist es bewölkt. Ab morgen wird es dann auf jeden Fall besser. Es gibt mehr Sonnenschein bei 25 Grad hier in der Spitze.
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4: Besser ankommen mit dem besten Stau- und Blitzerservice. Für München plant ein bisschen mehr Zeit ein auf der 96 Richtung Lindau. Auf Höhe von Grälfefingen hat es einen Unfall gegeben. Und auch auf der A99 hat es einen Crash gegeben Richtung Salzburg auf Höhe von Kirchheim. Hier kommt 10 Minuten obendrauf. Dann haben wir noch eine wichtige Info für alle, die mit der S-Bahn unterwegs sind. Wegen Weichenarbeiten kommt es auf der Stammstrecke bis morgen früh um 5 zu Einschränkungen. Wir haben alle Infos für euch auf radiogong.de.
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4: Auswärts werdet ihr geblitzt in Neuhausen, in der Landshuter Allee und in Starnberg in der Hanfelder Straße.
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0: Craig David und Walking Away, das sind extra viele 2000er, immer sonntags ab 12 im Gong 96.3 Hitsonntag. Und was für ein schönes Happy End. Ihr erinnert euch vielleicht an Gong 96.3 Hörerin Martina aus Riem. Nach ihrem schweren Sturz mitten in der Nacht hat sie bei uns übers Radio die beiden jungen Männer gesucht, die ihr sofort geholfen und den Rettungsdienst gerufen haben. Und tatsächlich, dank unseres Aufrufs haben wir die beiden auch gefunden. Elias 21 und sein Bruder Leonard 18. Und sie haben uns im Studio besucht.
1: Hallo, servus.
2: Servus.
0: Wenn ihr jetzt nochmal auf den Abend zurückschaut, würdet ihr sagen, für euch war das selbstverständlich?
2: Ja, also tatsächlich sind wir uns da, glaube ich, relativ einig, dass es für uns sehr selbstverständlich ist, weil uns das eigentlich auch schon von Kind an beigebracht wurde von unseren Eltern.

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1: Und jetzt ganz frisch die aktuelle von Martin Garrix und Ed Sheeran. Repeat It.
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0: Schönes Wochenende euch mit Gong 96.3. Wir spielen für euch das Beste von heute und dazu heute extra viele 2000er. Ihr seid nämlich mittendrin in der supergeilen 2000er-Show. Gibt's immer sonntags ab 12. Und da haben wir nächste Stunde zum Beispiel Blue. Sehr lässiger Track und bis heute einer ihrer bigsten Hits. Das und noch vieles mehr gleich nach den Nachrichten im Gong 96.3 Hitsonntag. Ich bin Holger Münch.
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0: Das Gong 96.3 Münchenwetter kompakt. Aktuell 22 Grad an der Münchner Freiheit und 21 in Petershausen im Landkreis Dachau. Die Regenwolken sind erstmal durch. Ein bisschen Sonnenschein ist heute Nachmittag noch drin. Mehr bekommt ihr dann ab morgen und die Temperaturen steigen auch wieder an.
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5: Mit Gregor Jose Moser. Grüß Gott. Nach dem Angriff eines Autofahrers am Rande des Berliner Christopher Street Days deutet alles auf einen islamistischen Terroranschlag hin. Das hat Bundesinnenminister Dobrindt auf einer Pressekonferenz erklärt. Der mutmaßliche Täter Abdul B. sei libanesischer Herkunft, in Berlin geboren und habe den deutschen Pass. Laut Dobrindt fuhr der noch flüchtige Tatverdächtige in eine Menschenmenge und attackierte anschließend weitere Menschen, mutmaßlich mit einer Machete. Es gebe eine Tote sowie 29 teils schwer Verletzte. Die Bundesregierung plant, den Zuschuss für die sichere Übertragung von Strom zu kürzen. Für Verbraucher bedeutet das, es wird etwas teurer. Jan-Henner Reitze berichtet.
6: Stromleitungen instandhalten, sichern und neue bauen, auch damit durch Windkraft erzeugte Energie aus Norddeutschland in den Süden geleitet werden kann. Kosten dafür, die Netzentgelte, machen einen Großteil der Stromkosten für Verbraucher aus. Damit die nicht aus dem Ruder laufen, gibt es den Zuschuss vom Bund. Weil der jetzt aber gekürzt werden soll, bedeutet das im Vergleich zu diesem Jahr mehr Kosten. 12 Euro im Jahr für einen 3-Personen-Haushalt.
5: Psychische Erkrankungen sind erstmals der häufigste Grund für Krankschreibungen bei Bayerns Beschäftigten. Noch nie standen diese seit der DAK-Statistik-Umstellung 2022 so weit oben. Depressionen, Ängste und Anpassungsstörungen haben im ersten Halbjahr um 12% zugelegt, während Erkältungen und Husten deutlich seltener zu Ausfällen geführt haben. Die Bayreuther Festspiele leben mittlerweile eine neue Erinnerungskultur. Das hat der jüdische Publizist Michel Friedmann gelobt. Bei einer Gedenkveranstaltung für verfolgte jüdische Musikerinnen und Musiker während der NS-Zeit sagte er, es beginne eine neue Ordnung des Aufarbeitens und Redens, und zwar in aller Klarheit und öffentlich.
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0: Besser ankommen mit dem besten Stau- und Blitzerservice für München. Plant mal 12 Minuten mehr ein auf der A99 auf der Ostumfahrung nach Salzburg. Auf Höhe von Kirchheim hat es einen Unfall gegeben.
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0: Einwärts werdet ihr geblitzt in Sendling-Westpark, in der Garmischer Straße und in Dachau in der Theodor-Heuss-Straße.
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0: Hallo, immer sonntags ab 12 gibt's ja extra viele 2000er für euch. Hier ist einer, der wird auch gerne genommen, um sich selbst einfach mal abzufeiern. Haben die Bayern auch schon mal für ihre Meisterschaftsparty genutzt als Soundtrack. Und damit feiern die euch jetzt. Hier sind die Imagine Dragons on top of the world.

0: Der aktuelle Banger von Bebe Rexha, New Religion. Das ist das Beste von heute. Und jetzt gibt's was Cooles aus den 2000ern. Ihr seid mittendrin, nämlich in der supergeilen 2000er Show. Gibt's immer sonntags ab 12 hier im Gong 96.3 Hitsonntag. Jetzt ein Lieblingshit von Kollegin Laura Köstler, die ihr immer vormittags bei der Arbeit hört, hier auf Gong 96.3.
1: Es gibt ja so ein paar Songs aus den 2000ern, die haben sich wirklich ins Hirn reingebrannt. Also selbst wenn man die ein paar Jahre lang nicht gehört hat, sobald so die ersten Töne erklingen, ist auch der komplette Text wieder da. Und so ist es bei ganz vielen. Bei Blue, bei mir ehrlich gesagt auch. Der Song erinnert auch einfach an Sommer und gute Laune und gibt's jetzt für euch. You Make Me Wanna hier auf Gong 96.3.

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1: Und jetzt die aktuelle von Tame Impala. Dracula. So run from the sun like Dracula. 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
3: Das Gong 96.3 München, Wetter kompakt. Aktuell 22 Grad am Stachus und 21 in Emmering im Landkreis Fürstenfeldbruck. Gibt noch ein bisschen Sonnenschein heute Nachmittag für euch. Mehr dann morgen. Und ab Dienstag steigen die Temperaturen auch deutlich an. Im Laufe der Woche sind über 35 Grad drin.
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3: Besser ankommen mit dem besten Stau- und Blitzer-Service. Für München von den Straßen ist uns nichts gemeldet. Da habt ihr freie Fahrt. Info haben wir für alle, die die S-Bahn brauchen. Wegen Weichenarbeiten kommt es auf der Stammstrecke bis morgen früh um 5 zu Einschränkungen. Genauere Infos haben wir für euch auf radiogong.de.
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3: Auswärts werdet ihr geblitzt in Bogenhausen in der Ismaninger Straße und im Landkreis Starnberg in Pöcking in der Ferdinand-von-Miller-Straße.
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0: Foster the People, Pumped Up Kicks in der supergeilen 2000er Show im Gong 96.3 Hitsonntag. Der Countdown läuft eine Woche noch, dann gehen die Sommerferien los. Hier schon mal ein Ausflugstipp inklusive Einladung für alle Families hier in München und der Region. Peilt doch mal die Bergerlebniswelt Hexenwasser Söll in Tirol an. Das ist ein cooler Erlebnispark direkt an der Mittelstation der Bergbahn Söll. Alex aus Mosach hat durchgeklingelt unter der 089 4x die 38. Wie alt sind deine Kids?
1: Meine Kinder sind 11 und 8 und die würden sich mega freuen über die Karten für das Hexenwasser.
0: Und da gibt es auch einiges, auf das sie sich freuen können. Riesige Wasserspielplätze, einen Barfußpfad und spannende Hexenführungen. Und mit der neuen Gondel geht's hoch auf die Hohe Salbe mit Wahnsinnsblick über die Tiroler Berge.
1: Wow, das klingt ja mega cool. Ja, und sie mögen halt auch so gerne Hexen und Bibi Blocksberg und alles, was damit zusammenhängt. Genau.
0: Ja, dann ist es der Place to be.
1: Richtig, ja.
0: Wir laden euch sehr gerne ein. Viel Spaß in der Bergerlebniswelt Hexenwasser Söll in Tirol.
1: Wow, super, mega cool.

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1: Und jetzt ganz frisch die aktuelle von Nico Santos. Why don't you stay?
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0: Happy Weekend euch mit Gong 96.3. Sorry. Wir spielen für euch das Beste von heute und dazu heute auch extra viele 2000er. Ihr seid nämlich mittendrin in der supergeilen 2000er Show. Gibt's immer sonntags ab 12. Und nächste Stunde für euch zum Beispiel am Start. Deutschlands erfolgreichste Girl Group. Die No Angels. Echte 2000er Hymne, Daylight in Your Eyes, das und noch vieles mehr gleich nach den Nachrichten im Gong 96.3 Hitsonntag.
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0: Das Gong 96.3 Münchenwetter kompakt. 25 Grad aktuell am Viktualienmarkt und 24 in Karlsfeld im Landkreis Dachau. Heute Nachmittag könnt ihr noch jede Menge Sonnenstrahlen erwischen. Mehr gibt's dann ab morgen und die Temperaturen steigen auch an.
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8: Mit Gregor Jose Moser. Grüß Gott. Nach dem Angriff in Berlin nahe des CSD spricht Bundesinnenminister Dobrindt von einem islamistischen Terroranschlag. Der mutmaßliche Täter Abdul B. fuhr mit einem Wagen in eine Menschenmenge und attackierte daraufhin weitere Personen mit einer Machete. Der 21-Jährige, gebürtig in Berlin, ist flüchtig.
9: Wir haben es hier mit einem mutmaßlichen Täter zu tun, der in der Vergangenheit auffällig war durch ein hohes Maß an Straftaten, durch eine Radikalisierung, durch eine Zugehörigkeit zur islamistischen Szene.
8: Laut Dobrindt gibt es eine Tote, 29 Menschen wurden teils schwer verletzt. Die Deutsche Polizeigewerkschaft fordert mit Blick auf den Anschlag mehr Befugnisse, und zwar zur Online-Durchsuchung von Computern und Smartphones von Gefährdern, um deren Kommunikation zu überwachen. Der Bundesvorsitzende Tegatz hat der Augsburger Allgemeinen gesagt, den Ermittlungsbehörden fehlten die Werkzeuge, um solche Anschläge im Vorfeld aufzudecken. Außerdem brauche es mehr Videoüberwachung auf öffentlichen Plätzen. Tausende Einsatzkräfte in Südeuropa kämpfen weiter gegen die verheerenden Waldbrände. Im Südwesten Frankreichs mussten inzwischen etwa 260.000 Menschen vor den Flammen in Sicherheit gebracht werden, im Nachbarland Spanien 60.000. Fast jeder zweite Rentner in Deutschland bekommt nach der Steuererklärung Geld vom Finanzamt zurück. Das zeigt eine Auswertung eines Steuererklärungsanbieters. Rund 45% der Rentner haben eine Erstattung erhalten. Im Durchschnitt waren es fast 1.400 Euro.
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0: Besser ankommen mit dem besten Stau- und Blitzer-Service für München. Alles geschmeidig auf den Straßen. Uns ist nichts gemeldet. Ihr habt freie Fahrt.
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0: Einwärts werdet ihr geblitzt in Sendling-Westpark in der Garmischer Straße und in Dachau in der Theodor-Heuss-Straße.
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0: Hello, und immer sonntags ab 12 gibt's extra viele 2000er. Jetzt einer ist wie so ein kleiner Kurzurlaub nach Island. Heimat von Of Monsters and Men. Und die Isländer, die sind mal richtig gut drauf, wie ihr jetzt hört. Und diese positive Energie nehmt ihr einfach mit durch den Tag. Hier ist Little Talks.

0: Damit geht er gerade überall durch die Decke. Kamrad mit seiner aktuellen Hug Yourself, das ist das Beste von heute. Und jetzt gibt's was Feines aus den 2000ern. Ihr seid nämlich mittendrin in der supergeilen 2000er Show. Gibt's immer sonntags ab 12 im Gong 96.3 Hit Sonntag mit extra vielen 2000ern. Jetzt haben wir Deutschlands bisher erfolgreichste Girlgroup, wurde zusammengecastet und die ersten Arbeiten an ihrem Debüt starteten bei uns in München. Es war also kein Wunder, dass das Ding so steil gegangen ist. Es liegt halt einfach an dem gute Laune München-Vibe, der da drin steckt. Hört selbst, hier sind die No Angels mit Daylight in Your Eyes.
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1: Und jetzt die aktuelle von Teddy Swims, Mr. Know-It-All.
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3: Das Gong 96.3 München, Wetter kompakt. Aktuell 26 Grad am Wiener Platz und 25 in Krailling im Landkreis Starnberg. Ist noch einiges an Sonnenschein für euch drin. Mehr gibt's dann ab morgen für euch und die Temperaturen steigen auch ordentlich an. Im Laufe der Woche wird's nämlich knackig heiß mit über 35 Grad.
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3: Besser ankommen mit dem besten Stau- und Blitzer-Service. Für München auf dem Mittleren Ring hat es auf Höhe der Donnersberger Brücke in Richtung Sendling-Westpark einen Unfall gegeben. Plant 12 Minuten mehr ein. Außerdem noch eine wichtige Info für alle, die mit der S-Bahn unterwegs sind. Wegen Weichenarbeiten kommt es auf der Stammstrecke bis morgen früh um 5 zu Einschränkungen. Alle Infos haben wir für euch auch auf radiogong.de.
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3: Einwärts werdet ihr geblitzt im Lehl in der Oettingenstraße und in Starnberg in der Hanfelder Straße.
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Die Sugar Babes und Push the Button. Wieder ein supergeiler 2000er hier im Gong 96.3 Hitsonntag. Briefträger sind ja einiges an Kilometern gewöhnt, aber das hier ist nochmal eine ganz andere Hausnummer. Morgen starten nämlich 4 Mitarbeitende der Deutschen Post um 9.45 Uhr am Marienplatz zu einer rund 1100 Kilometer langen Radtour quer durch Deutschland. Dabei sammeln sie Wünsche von Kindern und Jugendlichen aus den SOS-Kinderdörfern. 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
1: Und jetzt ganz frisch die aktuelle von Jennifer Lopez und David Guetta. Save Me Tonight. Save me tonight.
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0: Einen schönen Sonntag euch mit Gong 96.3. Wir spielen für euch das Beste von heute und dazu heute extra viele 2000er, denn ihr seid mittendrin in der supergeilen 2000er-Show. Gibt's immer sonntags ab 12. Nächste Stunde zum Beispiel am Start einer der erfolgreichsten French-Pop-Hits. Fun Like You von K. Maro. Das und noch vieles mehr gleich nach den Nachrichten im Gong 96.3 Hitsonntag.
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0: Das Gong 96.3 Münchenwetter kompakt. 26 Grad aktuell am Odeonsplatz und 25 in Allingen im Landkreis Fürstenfeldbruck. Dazu haben wir einen Sonne-Wolken-Mischmasch. Ab morgen wird es dann sonniger und die Temperaturen steigen an.
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5: Mit Gregor Jusse Moser. Grüß Gott. Alles deutet auf einen islamistischen Terroranschlag hin. Das hat Bundesinnenminister Dobrindt nach dem Angriff am Rande des Berliner CSDs im Tiergarten auf einer Pressekonferenz mitgeteilt. Der noch flüchtige Tatverdächtige Abdul B. sei deutscher Staatsbürger libanesischer Herkunft und in Berlin geboren und Polizei bekannt.
6: Die Vielzahl der Straftaten, die Radikalisierung, die hat auch in der Vergangenheit zu einer Verurteilung geführt, zu 1 Jahr und 10 Monate Haft. Diese Verurteilung wurde auf Bewährung ausgesetzt.
5: Bei dem Anschlag wurde eine Frau getötet und 29 Menschen wurden teils schwer verletzt. In dem Anschlag in Berlin sieht Bayerns Ministerpräsident Söder einen Angriff auf die Lebensfreude, Freiheit und Toleranz. Es tut uns allen weh und schockt uns, hat der CSU-Chef im ZDF-Sommerinterview gesagt. Mit Blick auf künftige Großveranstaltungen und Feste sagte Söder, diese müssten geschützt werden, aber man dürfe sich nicht die gesamte Lebensfreude nehmen lassen. Der CSD in Mühldorf heute findet wie geplant statt. Stromkunden müssen im kommenden Jahr mit einer etwas geringeren Entlastung bei den Netzentgelten rechnen. Die machen etwa 1/4 des Strompreises aus. Ein Regierungsentwurf sieht für 2027 einen Zuschuss von rund 5,5 Milliarden vor, nach 6,5 Milliarden in diesem Jahr. Der Olymp, also das höchste Gebirge Griechenlands, ist der antiken griechischen Mythologie nach die Heimat der 12 Hauptgötter rund um Göttervater Zeus. Und der Olymp gehört jetzt offiziell zum UNESCO-Weltkultur- und Naturerbe, wie das Welterbekomitee beschlossen hat. Jedes Jahr besteigen tausende Touristen den Berg der Götter, auch wegen der einmaligen Aussicht.
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0: Besser ankommen mit dem besten Stau- und Blitzerservice für München. Auf dem Mittleren Ring hat es auf Höhe der Donnersberger Brücke in Richtung Sendling-Westpark einen Unfall gegeben. Plant 12 Minuten mehr ein.
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0: Auswärts werdet ihr geblitzt im Bogen in der Ismaninger Straße und im Landkreis Starnberg in Pöcking in der Ferdinand-von-Miller-Straße.
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0: Hello und immer sonntags ab 12 gibt's ja extra viele 2000er für euch und auch nur die Big Banger. Hier ist einer der größten Dance-Tracks der 2000er und damit hatte sie 2009 auch auf ihrem einzigen Deutschlandkonzert im Olympiastadion bei uns in München alle zum Ausrasten gebracht. Vielleicht war die ja bei dem Ereignis mit dabei. Hier ist Madonna und Hang Up.

Ist einfach mega. Die aktuelle von Alex Warren, Fever Dream. Das ist das Beste von heute. Und jetzt gibt's was Cooles aus den 2000ern. Ihr seid nämlich mittendrin in der supergeilen 2000er-Show. Gibt's immer sonntags ab 12 im Gong 96.3 Hits Sonntag. Wir bleiben im Sommer, gehen jetzt aber ins Jahr 2004. Und da ist am Flaucher, in den Freibädern, im Westpark, also überall, wo der Sommer gefeiert wurde, aus allen Boxen in München und der Region dieser Kracher gelaufen. Von Kay Marot, Femme Like You auf Gong 96.3. 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
1: Und jetzt die aktuelle von Temper City. Self-Aware.

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4: Das Gong 96.3 München Wetter kompakt. Aktuell 26 Grad am Isartor und 25 in Emmering im Landkreis Fürstenfeldbruck. Gibt ein Sonne-Wolken-Mischmasch. Ab morgen könnt ihr euch dann auf mehr Sonnenschein freuen und die Temperaturen steigen an.
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4: Besser ankommen mit dem besten Stau- und Blitzerservice für München. Auf dem mittleren Ring hat es auf Höhe der Donnersberger Brücke in Richtung Sendling-Westpark einen Unfall gegeben. Plant 12 Minuten mehr ein und 25 Minuten kommen obendrauf auf der A94 Passau München auf Höhe von Forst-Inning. Außerdem noch eine wichtige Info für alle, die die S-Bahn brauchen. Wegen Weichenarbeiten kommt es auf der Stammstrecke bis morgen früh um 5 zu Einschränkungen. Alle Infos haben wir für euch auf radiogong.de.
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4: Einwärts werdet ihr geblitzt in Sendling-Westpark in der Garmischer Straße und in Dachau in der Theodor-Heuss-Straße.
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Kult. Kylie Minogue, Can't Get You Out of My Head aus dem Jahr 2001. By the way, Kylie hat auch Spuren aus den 2000ern in München hinterlassen. Im Olympiapark ist ja der Walk of Stars, Münchens Pendant zum Hollywood Walk of Fame quasi, auf dem Weltstars ihre Handabdrücke und Unterschriften hinterlassen haben. Und Kylie Minogue ist mit dabei. Also auf diese Art und Weise könnt ihr Kylie mal die Hand geben. 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Und jetzt wieder das Beste von heute. Sie ist noch am Anfang, ein Weltstar zu werden, ist aber auf einem guten Weg. Holly Humberstone, das ist ihre aktuelle To Love Somebody im Gong 96.3 Hit Sonntag.

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1: Und jetzt ganz frisch die aktuelle von Olivia Rodrigo, Drop Dead.
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7: Das Gong 96.3 Münchenwetter. Kompakt 26 Grad aktuell am Ostbahnhof und 25 in Mammdorf im Landkreis Fürstenfeldbruck. Dazu gibt es einen Sonne-Wolken-Mischmasch. Ab morgen könnt ihr euch auf mehr Sonne freuen und die Temperaturen steigen deutlich an.
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8: Mit Gregor Jose Moser. Guten Abend. Die Polizei sucht weiter nach dem mutmaßlichen Angreifer am Rande des CSDs in Berlin. Bundesinnenminister Dobrindt zufolge deutet alles auf einen islamistischen Anschlag hin. Eine Frau wurde dabei getötet. Es gibt 29 teils schwer Verletzte. Lea Matschulat berichtet aus Berlin.
9: Der Tatverdächtige Abdul B. wurde 2005 in Deutschland geboren und hat sich in den vergangenen Jahren ganz offensichtlich radikalisiert. Er wurde nach Aussage von Bundesinnenminister Dobrindt auch schon zu einer knapp 2-jährigen Haftstrafe verurteilt, die zur Bewährung ausgesetzt worden war. Kontrollen laufen auch an Bahnhöfen und Flughäfen im gesamten Bundesgebiet.
8: Bundeskanzler Merz hat nach dem Anschlag zum Zusammenhalt aufgerufen. Vor einem Gedenkgottesdienst sagte der CDU-Vorsitzende, solche Taten hätten zum Ziel, die Gesellschaft zu spalten und ihr Offenheit und Freiheit zu nehmen. Die Menschen dürften sich davon nicht einschüchtern lassen. In seiner mit Spannung erwarteten Rede zum 150. Jubiläum der Bayreuther Festspiele hat der jüdische Publizist Michel Friedmann dazu aufgerufen, sich gegen den Rechtsruck zu stellen. Was muss eigentlich noch passieren, dass wir unsere Demokratie persönlich verteidigen, fragte er im Festspielhaus bei einer Gedenkveranstaltung für während des NS-Regimes verfolgte und ermordete jüdische Musiker. In den 1980er Jahren kam eine HIV-Infektion einem Todesurteil gleich. Heutzutage kann sie mit Medikamenten in Schach gehalten werden. Solche Arzneimittel wie Lenacapavir werden jedoch von Pharmakonzernen teils künstlich teuer gehalten, wie die Ärzte ohne Grenzen auf der laufenden Welt-AIDS-Konferenz kritisiert haben. Die Organisation warb für einen Preis von etwa 40 US-Dollar pro Person und Jahr.
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7: Besser ankommen mit dem besten Stau- und Blitzerservice für München auf dem Mittleren Ring bei der Donnersberger Brücke in Richtung Sendling-Westpark. Stockt's momentan in der Baustelle, plant hier 12 Minuten mehr ein. Und auf der 94 Passau München hat es auf Höhe Forst-Inning einen Unfall gegeben. Rechte Spur ist gesperrt. 30 Minuten kommen on top.
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7: Auswärts werdet ihr geblitzt in Giesingen in der Tegernseer Landstraße und in Starnberg in der Hanfelder Straße. Ich bin Holger Münch, kommt gut und sicher durch den Sonntagabend.
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1: Und jetzt ganz frisch die aktuelle von Leonie und Callum Scott. Stay.
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1: Und jetzt ganz frisch die aktuelle von Fastboy, Beautiful Life.
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4: Mit Gregor Jose Moser. Guten Abend. Bundeskanzler Merz hat den Opfern und Angehörigen des islamistischen Anschlags am Rande des CSDs in Berlin seine Anteilnahme ausgesprochen. Man werde alles tun, um den oder die Täter zu fassen, versprach er vor Beginn eines Trauergottesdienstes in der Berliner Marienkirche. Und
5: ich möchte den Teilnehmerinnen und Teilnehmern des Christopher Street Days hier in Berlin, aber auch in ganz Deutschland zurufen. Lassen wir uns nicht einschüchtern.
4: Bei dem Anschlag starb eine Frau, 29 Menschen wurden teils schwer verletzt. Der Tatverdächtige ist derweil weiter auf der Flucht. Bundesinnenminister Dobrindt hat heute auf einer Pressekonferenz gesagt, er spreche alles dafür, dass es ein islamistischer Terroranschlag war. Bei dem mutmaßlichen Täter handelt es sich laut Dobrindt um einen 21-jährigen, in Berlin gebürtigen Deutschen mit libanesischen Wurzeln. Der Angreifer war als Gefährder bekannt und soll sich in Deutschland radikalisiert haben. In einer SMS hatte Verkehrsminister Schnieder bereits angekündigt, dass Bundeskanzler Merz ihn entlassen wolle. Weil der vorgesehene Nachfolger kurzfristig absagte, kam es dann im Rahmen der Kabinettsumbildung doch nicht dazu. Schnieder kommt Merz jetzt zuvor. Wie er der deutschen Presseagentur sagte, hat er Merz um seine Entlassung gebeten, um diesen, Zitat, unwürdigen Zustand zu beenden. Wer eine Krebserkrankung überstanden hat, soll diese nicht mehr jahrelang zum Beispiel bei Vertragsabschlüssen angeben müssen. Das fordern die SPD-Politiker Klingbeil und Schwesig, die beide selbst Krebserkrankungen überwunden hatten. Den Funke-Medien sagten sie, es dürfe nicht sein, dass die Erkrankung Menschen ein Leben lang bei Versicherungen, Krediten oder im Berufsleben benachteilige.
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1: Und jetzt ganz frisch die aktuelle von Malik Harris, Lie to Me. So won't you lie to me, lie, lie.
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0: Und jetzt die aktuelle von Teddy Swims, Mr. Know-It-All.
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2: Und jetzt ganz frisch die aktuelle von Martin Garrix und Ed Sheeran. Repeat it.
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3: Mit Gregor Jose Moser. Guten Abend. Seit dem Anschlag am Rande des Berliner CSD mit einer Toten und 29 Verletzten gestern Abend hatte die Polizei nach dem 21-jährigen mutmaßlich islamistischen Tatverdächtigen gefahndet. Die Berliner Senatsinnenverwaltung bestätigte jetzt Medienberichte, wonach Abdul B. kürzlich bei einem Polizeieinsatz erschossen worden ist. Er hatte zuvor offenbar Polizisten mit einer Stichwaffe angegriffen. Die Polizei hat nach dem Anschlag außerdem mehrere Personen in Gewahrsam genommen. Sie gelten anders als Abdul B. bislang nicht als tatverdächtig. Nach Angaben eines Polizeisprechers wird weiter geprüft, ob an der Tat mehrere Personen beteiligt waren. Am Brandenburger Tor haben hunderte Menschen der Opfer des mutmaßlichen Anschlags gedacht. Manche hielten Regenbogenflaggen oder Plakate hoch, etwa mit der Aufschrift »Hass ist tödlich«. Bundesverkehrsminister Schnieder will um seine Entlassung bitten. Das hat er in einem Schreiben an die Deutsche Presseagentur erklärt. Thomas Bleskin berichtet aus Berlin.
4: Bundesverkehrsminister Schnieder will nicht warten, bis Kanzler Merz Ersatz für ihn gefunden hat und ihn dann entlässt. An sich war offenbar geplant gewesen, Schnieders Nachfolger gemeinsam mit den Personalveränderungen zu verkünden, die sich nach dem Rücktritt von Unionsfraktionschef Spahn ergeben hatten. Doch ein erster möglicher neuer Verkehrsminister hatte Merz kurzfristig abgesagt.
3: Und mittlerweile hat Regierungssprecher Cornelius mitgeteilt, dass der bisherige parlamentarische Geschäftsführer der Unionsfraktion im Bundestag, Steffen Bilger, neuer Verkehrsminister werden soll. Die schweren Waldbrände im Südwesten Frankreichs und in Spanien halten die Einsatzkräfte weiter in Atem. Im Großraum Bordeaux sind die Flammen bis auf etwa 15 Kilometer an die Stadt herangerückt. Weit über 200.000 Menschen wurden in Frankreich in Sicherheit gebracht. In Spanien gibt es mehrere Brände im Großraum Madrid und ein weiteres Feuer in der Region Valencia. In seiner mit Spannung erwarteten Rede zum 150. Jubiläum der Bayreuther Festspiele hat der jüdische Publizist Michel Friedmann dazu aufgerufen, sich gegen den Rechtsruck zu stellen. Was muss eigentlich noch passieren, dass wir unsere Demokratie persönlich verteidigen, fragte er im Festspielhaus bei einer Gedenkveranstaltung für während des NS-Regimes verfolgte und ermordete jüdische Musiker.
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1: Und jetzt die aktuelle von Temper City. Self-Aware.

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2: Und jetzt ganz frisch die aktuelle von Christo Sarandi. Good Old Days.
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3: Mit Gregor Jose Moser. Guten Abend. Der Tatverdächtige des mutmaßlich islamistischen Anschlags nahe dem CSD in Berlin ist bei einem Polizeieinsatz getötet worden. Das teilte ein Polizeisprecher mit. Aus Berlin berichtet Lea Matschulat.
4: Offenbar war der Verdächtige in eine Kleingartenkolonie geflohen, etwa 40 Autominuten vom Tatort entfernt. Dort konnte die Polizei ihn aufspüren und Abdul B. soll dann versucht haben, die Einsatzkräfte anzugreifen mit einer Stichwaffe. Daraufhin schossen die Polizisten. Abdul B. wurde tödlich verletzt.
3: Bayerns Innenminister Herrmann hat nach dem Anschlag in Berlin angekündigt, die Sicherheitskonzepte für kommende Veranstaltungen im Freistaat prüfen zu lassen. Bei Bedarf werde man die bereits hohen Maßnahmen verstärken, so der CSU-Politiker. In Bayern stehen in den nächsten Wochen zahlreiche CSDs an, unter anderem in Nürnberg, wo heute eine Mahnwache für die Opfer des Anschlags in Berlin abgehalten wurde. Der Umbau der Bundesregierung geht weiter. Wie ein Regierungssprecher mitgeteilt hat, soll der CDU-Politiker Steffen Bilger neuer Bundesverkehrsminister werden. Bislang ist er parlamentarischer Geschäftsführer der Unionsfraktion. Kurz vor dieser Neuigkeit hatte noch Verkehrsminister Schnieder mitgeteilt, er werde bei Kanzler Merz um seine Entlassung bitten. Merz hatte Schnieder schon am Donnerstag darüber informiert, dass er ihn austauschen will. Wer eine Krebserkrankung überstanden hat, soll diese nicht mehr jahrelang zum Beispiel bei Vertragsabschlüssen angeben müssen. Das fordern die SPD-Politiker Klingbeil und Schwesig, die beide selbst Krebserkrankungen überwunden hatten. Den Funke-Medien sagten sie, es dürfe nicht sein, dass die Erkrankung Menschen ein Leben lang bei Versicherungen, Krediten oder im Berufsleben benachteilige. Zur Formel 1. Beim letzten Rennen vor der Sommerpause hat Weltmeister Lando Norris im McLaren den großen Preis von Ungarn gewonnen. Zweiter wurde Red Bull-Pilot Max Verstappen, dritter der aktuelle WM-Spitzenreiter Kimi Antonelli im Mercedes. Und der slowenische Radstar Tadej Pogacar hat zum 5. Mal die Tour de France gewonnen.
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1: Und jetzt ganz frisch die aktuelle von Leonie und Callum Scott. Stay.
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1: Und jetzt die aktuelle von Tame Impala. Dracula.
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1: Und jetzt ganz frisch die aktuelle von Jennifer Lopez und David Guetta. Save Me Tonight. Save Me Tonight.
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2: Mit Hendrik Daum. Der mutmaßliche Attentäter vom Berliner Christopher Street Day ist tot. Wie die Polizei mitteilte, haben Beamte den 21-Jährigen in einer Kleingartenanlage im Berliner Stadtteil Spandau erschossen. Zuvor habe er Polizisten mit einer Stichwaffe angegriffen. Abdul B. wurde schon länger als islamistischer Gefährder eingestuft. Bei dem Anschlag gestern wurden eine Frau getötet und 29 weitere Menschen teils schwer verletzt. Der CDU-Politiker Steffen Bilger soll neuer Bundesverkehrsminister werden. Bundeskanzler Merz will den bisherigen parlamentarischen Geschäftsführer der Unionsfraktion als Nachfolger von Patrick Schnieder vorschlagen. Schnieder hatte zuvor angekündigt, selbst um seine Entlassung zu bitten. Thomas Bleskin berichtet.
3: Schnieder erklärte, er wolle mit seinem Schritt die Konsequenzen aus den vergangenen Tagen ziehen und einen aus seiner Sicht unwürdigen Zustand beenden. Merz bedauerte nach Angaben seines Sprechers, dass der Wechsel wegen unvorhergesehener Umstände nicht wie geplant kommuniziert worden sei. Bilger gilt in der Union als ausgewiesener Verkehrsexperte. Er saß jahrelang im Verkehrsausschuss und war bereits Staatssekretär im Ministerium.
2: Die Waldbrände in Frankreich und Spanien breiten sich immer weiter aus. In Frankreich nähert sich ein Feuer dem Ballungsraum Bordeaux. Mehr als 40.000 Hektar Land wurden schon zerstört. Mehr als bei allen Waldbränden des vergangenen Jahres in Frankreich zusammen. Auch in Spanien sind die Waldbrände außer Kontrolle. Bei Schlauchbootunfällen in der Isar sind am Wochenende 3 Menschen in Not geraten, sie blieben aber unverletzt. 2 Boote hatten die Anweisung missachtet, das Isarwehr Großhesselohe in Pullach südlich von München zu umgehen. Eine Frau und ein Mann gerieten mit ihrem Schlauchboot in die Wasserwalze unterhalb des Wehrs. Sie waren nach Angaben der Polizei betrunken. Mitfahrer konnten sie aber retten. Ein 22-Jähriger konnte aber nur mit Hilfe von Feuerwehr und Wasserwacht aus der Wasserwalze befreit werden. Beim letzten Formel-1-Rennen vor der Sommerpause hat Weltmeister Lando Norris im McLaren den großen Preis von Ungarn gewonnen. Zweiter wurde Red Bull-Pilot Max Verstappen. Dritter der aktuelle WM-Spitzenreiter Kimi Antonelli im Mercedes. Und der Slowene Tadej Pogacar hat zum 5. Mal die Tour de France gewonnen.
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0: Und jetzt die aktuelle von Teddy Swims, Mr. Know-It-All.
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1: Und jetzt ganz frisch die aktuelle von OneRepublic.

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1: Und jetzt ganz frisch die aktuelle von Mr. Z. Sometimes I love you.
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2: Mit Hendrik Daum. Der mutmaßliche Attentäter vom Berliner Christopher Street Day ist tot. Wie die Polizei mitteilte, haben Beamte den 21-Jährigen in einer Kleingartenanlage im Berliner Stadtteil Spandau erschossen. Zuvor habe er Polizisten mit einer Stichwaffe angegriffen. Abdul B. wurde schon länger als islamistischer Gefährder eingestuft. Bei dem Anschlag gestern wurden eine Frau getötet und 29 weitere Menschen teils schwer verletzt. Der CDU-Politiker Steffen Bilger soll neuer Bundesverkehrsminister werden. Bundeskanzler Merz will den bisherigen parlamentarischen Geschäftsführer der Unionsfraktion als Nachfolger von Patrick Schnieder vorschlagen. Schnieder hatte zuvor angekündigt, selbst um seine Entlassung zu bitten. Thomas Bleskin berichtet.
3: Schnieder erklärte, er wolle mit seinem Schritt die Konsequenzen aus den vergangenen Tagen ziehen und einen aus seiner Sicht unwürdigen Zustand beenden. Merz bedauerte nach Angaben seines Sprechers, dass der Wechsel wegen unvorhergesehener Umstände nicht wie geplant kommuniziert worden sei. Bilger gilt in der Union als ausgewiesener Verkehrsexperte. Er saß jahrelang im Verkehrsausschuss und war bereits Staatssekretär im Ministerium.
2: Wer eine Krebserkrankung überstanden hat, der soll diese nicht mehr jahrelang zum Beispiel bei Vertragsabschlüssen angeben müssen. Das fordern die SPD-Politiker Klingbeil und Schwesig, die beide selbst Krebserkrankungen überwunden hatten. Den Funke-Medien sagten sie, es dürfe nicht sein, dass die Erkrankung Menschen ein Leben lang bei Versicherungen, Krediten oder im Berufsleben benachteilige. Beim letzten Formel-1-Rennen vor der Sommerpause hat Weltmeister Lando Norris im McLaren den großen Preis von Ungarn gewonnen. Zweiter wurde Red Bull-Pilot Max Verstappen. Dritter der aktuelle WM-Spitzenreiter Kimi Antonelli im Mercedes. Und der Slowene Tadej Pogacar hat zum 5. Mal die Tour de France gewonnen.
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1: Und jetzt die aktuelle von Temper City, Self-Aware.

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0: Und jetzt ganz frisch die aktuelle von Olivia Rodrigo. Drop Dead.
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1: Und jetzt ganz frisch die aktuelle von Nico Santos. Why don't you stay?
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2: Mit Hendrik Daum. Der mutmaßliche Attentäter vom Berliner Christopher Street Day ist tot. Wie die Polizei mitteilte, haben Beamte den 21-Jährigen in einer Kleingartenanlage im Berliner Stadtteil Spandau erschossen. Zuvor habe er die Polizisten mit einer Stichwaffe angegriffen. Abdul B. wurde schon länger als islamistischer Gefährder eingestuft. Bei dem Anschlag wurden eine Frau getötet und 29 weitere Menschen teils schwer verletzt. Bundeskanzler Merz baut sein Kabinett weiter um. Steffen Bilger soll neuer Verkehrsminister werden und damit Patrick Schnieder ablösen. Bilger ist bisher parlamentarischer Geschäftsführer der Unionsfraktion, gilt aber als versiert im Verkehrsbereich. Schnieder war gestern einem Rauswurf durch Merz zuvorgekommen. In einer Mitteilung kündigt er an, selbst um seine Entlassung zu bitten. Nach 8 Monaten im Weltall sind 3 Raumfahrer der ISS wohlbehalten auf die Erde zurückgekehrt. Die Raumkapseln mit 2 russischen Kosmonauten und einem US-Astronauten an Bord landete in der kasachischen Steppe. Trotz des russischen Angriffskriegs gegen die Ukraine arbeiten Russland und die USA auf der ISS weiter zusammen. Bei 2 Schlauchbootunfällen auf der Isar sind am Wochenende 3 Menschen in Not geraten, blieben aber unverletzt. Die Boote hatten die Anweisung missachtet, das Isarwehr Großhesselohe in Pullach südlich von München zu umgehen. Zunächst gerieten eine Frau und ein Mann mit ihrem Schlauchboot in die Wasserwalze unterhalb des Wehrs. Mitfahrern gelang es, sie zu retten. Ein 22-Jähriger allerdings konnte an derselben Stelle nur mit Hilfe der Feuerwehr und Wasserwacht aus der Wasserwalze befreit werden. Beim letzten Formel-1-Rennen vor der Sommerpause hat Weltmeister Lando Norris im McLaren den großen Preis von Ungarn gewonnen. Zweiter wurde Red Bull-Pilot Max Verstappen. Dritter der aktuelle WM-Spitzenreiter Kimi Antonelli im Mercedes. Und der Slowene Tadej Pogacar hat zum 5. Mal die Tour de France gewonnen.
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1: Und jetzt ganz frisch. Die aktuelle von Martin Garrix und Ed Sheeran. Repeat It.
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1: Und jetzt die aktuelle von Fastboy, Beautiful Life.
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1: Und jetzt ganz frisch die aktuelle von Tame Impala, Dracula.
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1: Mit Hendrik Daum. Der mutmaßliche Attentäter vom Berliner Christopher Street Day ist tot. Wie die Polizei mitteilte, haben Beamte den 21-Jährigen in einer Kleingartenanlage im Berliner Stadtteil Spandau erschossen. Zuvor habe er die Polizisten mit einer Stichwaffe angegriffen. Abdul B. wurde schon länger als islamistischer Gefährder eingestuft. Bei dem Anschlag wurden eine Frau getötet und 29 weitere Menschen teils schwer verletzt. Der CDU-Politiker Steffen Bilger soll neuer Bundesverkehrsminister werden. Bundeskanzler Merz will den bisherigen parlamentarischen Geschäftsführer der Unionsfraktion als Nachfolger von Patrick Schnieder vorschlagen. Schnieder hatte zuvor angekündigt, selbst um seine Entlassung zu bitten. Thomas Pleskin berichtet.
2: Schnieder erklärte, er wolle mit seinem Schritt die Konsequenzen aus den vergangenen Tagen ziehen und einen aus seiner Sicht unwürdigen Zustand beenden. Merz bedauerte nach Angaben seines Sprechers, dass der Wechsel wegen unvorhergesehener Umstände nicht wie geplant kommuniziert worden sei. Bilger gilt in der Union als ausgewiesener Verkehrsexperte. Er saß jahrelang im Verkehrsausschuss und war bereits Staatssekretär im Ministerium.
1: Die Waldbrände in Frankreich und Spanien breiten sich immer weiter aus. In Frankreich nähert sich ein Feuer jetzt dem Ballungsraum Bordeaux. Mehr als 40.000 Hektar Land wurden schon zerstört. Das sind mehr als bei allen Waldbränden des vergangenen Jahres in Frankreich zusammen. Auch in Spanien sind die Waldbrände außer Kontrolle. Wer eine Krebserkrankung überstanden hat, der soll diese nicht mehr jahrelang zum Beispiel bei Vertragsabschlüssen angeben müssen. Das fordern die SPD-Politiker Klingbeil und Schwesig, die beide selbst Krebserkrankungen überwunden hatten. Den Funke-Medien sagten sie, es dürfe nicht sein, dass die Erkrankung Menschen ein Leben lang bei Versicherungen, Krediten oder im Berufsleben benachteilige. Beim letzten Formel-1-Rennen vor der Sommerpause hat Weltmeister Lando Norris im McLaren den großen Preis von Ungarn gewonnen. Zweiter wurde Red Bull-Pilot Max Verstappen. Dritter der aktuelle WM-Spitzenreiter Kimi Antonelli im Mercedes. Und der Slowene Tadej Pogacar hat zum 5. Mal die Tour de France gewonnen.
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1: Mit Hendrik Daum. Der mutmaßliche Attentäter vom Berliner Christopher Street Day ist tot. Wie die Polizei mitteilte, haben SEK-Beamte den 21-Jährigen in einer Kleingartenanlage im Berliner Stadtteil Spandau erschossen. Zuvor habe er die Polizisten mit einer Stichwaffe angegriffen. Abdul B. wurde schon länger als islamistischer Gefährder eingestuft. Bei dem Anschlag wurden eine Frau getötet und 29 weitere Menschen teils schwer verletzt. Bundeskanzler Merz baut sein Kabinett weiter um. Steffen Bilger soll neuer Verkehrsminister werden und damit Patrick Schnieder ablösen. Bilger ist bisher parlamentarischer Geschäftsführer der Unionsfraktion, gilt aber als versiert im Verkehrsbereich. Schnieder war gestern einem Rauswurf durch Merz zuvorgekommen. In einer Mitteilung kündigte er an, selbst um seine Entlassung zu bitten. Nach 8 Monaten im Weltall sind 3 Raumfahrer der ISS wohlbehalten auf die Erde zurückgekehrt. Die Raumkapsel mit 2 russischen Kosmonauten und einem US-Astronauten an Bord landete in der kasachischen Steppe. Trotz des russischen Angriffskriegs gegen die Ukraine arbeiten Russland und die USA auf der ISS weiter zusammen. Wer eine Krebserkrankung überstanden hat, der soll diese nicht mehr jahrelang, zum Beispiel bei Vertragsabschlüssen, angeben müssen. Das fordern die SPD-Politiker Klingbeil und Schwesig, die beide selbst Krebserkrankungen überwunden hatten. Den Funke-Medien sagten sie, es dürfe nicht sein, dass die Erkrankung